0: Euro gekostet. Die beiden Wuppertaler Daniel Grebe und Sven Stolp haben am Morgen im Remscheider Paddle Center einen Weltrekordversuch gestartet. Mit zwei Paddle-Tennis-Freunden aus Hamburg wollen sie mehr als 40 Stunden am Stück spielen. Nach jeder Stunde sind maximal 5 Minuten Pause erlaubt. Für jedes Spiel werden Spenden gesammelt. Mit dem Erlös sollen Kinder und Jugendliche in Wuppertal unterstützt werden, die in Armut leben. Paddle-Tennis ist eine Mischung aus Tennis und Squash und gilt als eine der am schnellsten wachsenden Sportarten der Welt.
1: Liebe Claudia, erst hat es heute gefühlt irgendwie gesuppt, warm. Der Kollege hat transpiriert und dann geregnet. Was hast du noch so in Planung für uns?
2: Also geplant hätte ich was anderes, als jetzt wahrscheinlich kommen wird, würde ich mal sagen. Weil Kaltfront heute, die kam aus Nordwesten, brachte Regen, zum Teil auch stürmischen Wind. Zuvor aber kam die Luft aus Südwesten und war dementsprechend heiß. Und wir waren in Nordrhein-Westfalen genau zwischendrin, also zwischen der warmen Luft und der Kaltfront. Und dementsprechend gab es bei uns in Bünde 16 Liter, Petershagen 15 Liter pro Quadratmeter. Ist jetzt nicht so wahnsinnig viel. Im Norden Niedersachsens, da waren es zum Teil 50 Liter innerhalb von 2-3 Stunden am Vormittag. Aber Unna und Winterberg, stürmische Böen, war teilweise auch eine Sturmböe im äußersten Osten Nordrhein-Westfalens dabei mit 74 bzw. 72 Kilometern pro Stunde. Und was ich da gerade so theoretisch erklärt habe, sieht man hier auch, wie es praktisch aussah. Dichte Wolken über der Mitte und dem Norden. Und diese Wolken hatten dann eben auch kräftigeren Regen der Kaltfront dabei. Das liegt jetzt auch über dem Süden Nordrhein-Westfalens. Bayern, Baden-Württemberg heute von früh bis spät strahlender Sonnenschein und heiß bis 34 Grad. Selbst im Süden Nordrhein-Westfalens bekam man von der Wärme noch was ab. Bonn-Rügensdorf 29 Grad, da hat es am längsten gedauert, bis die Front ankam. Und Lechten nur 17 Grad hinter der Front. Merkt man, dass es jetzt deutlich kühler geworden ist. Das wird man auch morgen merken. Aber der Sonntag bringt wieder Hochdruckeinfluss. Und dann wird es auch direkt wieder sehr warm bis heiß. Dieses Tief aber wird morgen erstmal durchziehen und zumindest im Norden und Nordosten unseres Bundeslandes für ein paar dichtere Wolkenfelder und auch einzelne Schauer sorgen. Jetzt in der Nacht haben wir es im Süden noch mit so letzten abziehenden Regen- und Schauerresten zu tun. Das wird sich rasch nach Süden verabschieden. Von Nordwesten her lockert es auf und die Temperaturen liegen meist bei 10 bis 15 Grad morgen früh. Am Vormittag meist viel Sonnenschein. So etwas dichter sind die Wolken schon Richtung Mindenerland und Münsterland. Vielleicht auch den ersten Schauer, den es da um die Mittagszeit schon geben kann. Zum Nachmittag wird sich aus Nordosten dann dichteres Gewölk ausbreiten, vielleicht auch mal einen Regenguss geben. Über der Südwesthälfte meist sonnig mit ein paar dichteren Wolken. Die Temperaturen steigen in den höheren Lagen auf Werte von 14 bis 19 Grad. Für die meisten aber werden es 20 bis 23 Grad sein. Und der Wind ist weiterhin deutlich spürbar. Er kommt aus westlichen Richtungen. In der Mittelwindstärke 4, zum Teil auch 5, also frischer Wind und insbesondere in Schauernähe kann es noch kräftigere Böen geben, gilt dann halt für den Nordosten. Sonntag sonnig, 21 bis 25 Grad. Montag Sonnenschein, dann aber dichtere Wolkenfelder, einzelne Schauer und da dann wieder bis 30 Grad.
1: Claudia, da hast du ja wirklich alles dabei. Vielen Dank für das umfangreiche Wetter.
3: Und in diesen Sekunden hören wir noch, dass der Hambacher Forst bei uns gerade durchsucht wird wegen der Angriffe auf die Umspannwerke.
1: Das Update 21:45, genau hier, bis dahin.
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10: Wir hatten Trinkwasser im Überfluss, aber dieser Sommer ändert alles. Brauchen wir eine dritte Talsperre in Siegen-Wittgenstein? Die Pegel von Obernau und Breitenbach sinken weiter, obwohl es ja mittlerweile wieder regnet.
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10: Ja, schönen guten Abend. Seit Ende August gibt es in Siegen-Wittgenstein strenge Regeln zur Trinkwassernutzung. Und zwischendurch hat es auch mal ordentlich geschüttet. Gerade eben noch vor der Studiotür richtig Land unter. Aber das reicht.

0: Alles nicht. Die Pegel der Reserven sinken weiter und deswegen werden die Pläne für eine dritte Talsperre wieder hervorgeholt. Das Truftetal wäre zum Beispiel ein möglicher Standort, aber das würde ja lange dauern und die Zeit drängt. Das ist nicht mehr zu übersehen.
1: Es wird immer weniger. Die Obernautalsperre nur noch zu 44% gefüllt. Vor 3 Monaten waren es deutlich mehr. Der Spiegel fällt immer tiefer. Besucher der Talsperre machen sich Sorgen.
2: Mir macht das Angst, ja. Weil ich habe das schon mal erlebt in den 70er Jahren. Da war ich in Köln, da gab es schon mal wenig Wasser und ich wusste, dass ich mit dem Kanister an den Wagen gelaufen bin.
1: Die Verbote und auch der Regen der letzten Tage haben nicht gereicht. Der Wasserverband Siegen-Wittgenstein rechnet langfristig mit weniger Regen, will eine neue Talsperre bauen. Auch Wasserwirtschaftler der Uni Siegen sind alarmiert.
3: Ja, wir stehen vor einer Situation, die man als prekär bezeichnen könnte, weil man sieht eben progressiv zunehmend abfallende Wasserstände hier in diesem Speicher.
1: Ist hier die Lösung? Das Truftetal bei Bad Berleburg. Schon nach einem Gutachten 2022 galt es als favorisierter Standort für eine dritte Talsperre. Doch inzwischen werden noch 2 andere geheime Standorte untersucht. Viele in Bad Berleburg machen sich Gedanken.
4: Dass wir speichern müssen oder sparen müssen am Wasser, das ist mir klar. Aber ob wir unbedingt eine Talsperre brauchen, das weiß ich nicht.
5: Ich bin dafür. Wir haben nötig, dass da so ein Ding gebaut wird.
6: Im Truftetal hätten wir die Möglichkeit, da eine Talsperre zu machen, ohne Dörfer abbauen zu müssen oder irgendwelche Infrastruktur abbauen zu müssen. Ja, eigentlich müsste sie schon da sein.
1: Der Wasserverband will sich erst äußern, wenn alle Untersuchungen abgeschlossen sind. Doch Kreistagspolitikern dauert das zu lange, angesichts der schnelleren Klimaveränderungen.
7: Bei der Trockenperiode, die wir aktuell haben, haben wir gedacht, das geht etwas schneller. 2022 haben wir uns dazu entschlossen als Kreistag. Jetzt sind wir 2026. Wir wissen weder den Zeithorizont, noch wissen wir überhaupt den Standort, wo sie hinkommen sollen.
8: Wir müssten im Grunde so ähnlich wie bei anderen Infrastrukturprojekten zu einem Punkt kommen, der sagt, Trinkwasserversorgung, Talsperre.

0: würde es erst dauern, bis eine Sperrmauer gebaut wäre. Es braucht auf jeden Fall mittelfristig wirkende Maßnahmen und die aktuelle Verordnung ist da sicher keine Eintagsfliege, denn der nächste Sommer, der kommt bestimmt. So, heute Nacht hat es auf der A45 bei Lüdenscheid einen tödlichen Unfall gegeben, der viele Fragen aufwirft, die bislang auch noch nicht beantwortet sind. Es war kurz vor Mitternacht, als ein Fußgänger von einem LKW und einem PKW erfasst und tödlich verletzt wurde. Der Mann war auf der Mittelspur unterwegs. Warum, wissen wir aktuell noch nicht. Und auch seine Identität ist nicht geklärt. Die Autobahn war stundenlang gesperrt. Und ja, fast schon kurios, das war sie dann fast an gleicher Stelle schon wieder heute. Da gab es nämlich einen Schreckmoment auf der Sauerlandlinie und das ist der Grund.
1: Auf der A45 droht seit Stunden ein Baukran auf die Autobahn zu kippen. Deshalb ist die Strecke zwischen Lüdenscheid Nord und Hagen Süd aktuell komplett gesperrt. Laut der Autobahn GmbH ist an dem Kran ein Schaden festgestellt worden, der die Stabilität beeinträchtigt. Er sollte deshalb heute abgebaut werden.
2: Uns wurde gegen 12.30 Uhr gemeldet, dass dieser Kran sich nicht mehr korrekt auf seinem Fundament befindet. Und da man kein Risiko eingehen möchte, wurde dieser Bereich großräumig abgesperrt. Wir sind natürlich auch auf die Witterungsverhältnisse angewiesen. Wenn der Wind abnimmt und weitere Maßnahmen ergriffen werden können, dann kann auch die Fahrbahn wieder freigegeben werden.
1: Wegen des heftigen Windes rechnet die Polizei damit, dass das erst ab 21 Uhr passieren könnte. Im Laufe dieses Tages waren die Umfahrungsstrecken überlastet.
0: Im Kreis Olpe gibt es einen Fall von Affenpocken. Ein Mann hat sich mit der seltenen Viruserkrankung angesteckt. Heute hat sich der Verdacht bestätigt. Er ist aber nicht im Krankenhaus, sondern lebt isoliert zu Hause. Typische Symptome sind so Fieber, Kopf- und Muskelschmerzen sowie Hautausschlag. Bislang sind bei uns nur sehr wenige Fälle aufgetreten. Und die Affenpocken, die können sich auf den Menschen übertragen, wenn es einen direkten Kontakt mit einem infizierten Tier gegeben hat. Egal ob zu Fuß, mit Fahrrad oder Auto, wo immer wir durch Landschaften reisen oder gehen, Windräder begleiten uns ja fast überall, aber ganz besonders an der A44 bei Marsberg-Lichtenau, Giganten so weit das Auge reicht. Und Lichtenau ist längst bundesweites Vorbild für die Energiewende. Eigentlich schon logisch, dass Betreiber Enercon ganz in der Nähe ein eigenes Ausbildungszentrum für Monteure hat, denn ohne Training darf da niemand hoch.

0: Hinein in den engen Bauch des Maschinenhauses. Uli Schermann repariert und wartet Windkraftanlagen für den Hersteller Enercon in Lichtenau und bekommt wie alle seine Kollegen hier regelmäßig Trainings, um die Technik zu schützen und sein eigenes Leben.
1: Man muss über manche Träger, über ein Blatt drüber steigen und immer gucken, dass man sich nicht irgendwo wehtut oder sonst irgendwas. Aber gewisse Wege oder Abläufe kennt man halt durch den Beruf. Und dann ist das für die oder für mich eigentlich kein Problem. Wenn man relativ sportlich ist, ist es zwar eng, aber man kann gut durchgehen.
2: Ist das ein besonderer Arbeitsplatz, den Sie und Ihre Kollegen da haben?
1: Ja, es ist schon was ganz Besonderes, hier oben zu arbeiten.
3: Hast du dein Halteseil schon in der richtigen Öse? Sauber, das sieht gut aus.
0: Enercon hat in ganz Deutschland nur ein einziges Trainingszentrum, das in Lichtenau. Hier steht jede Menge Spezialtechnik.
3: Ja, einmal reich, ne?
0: Um die üblichen Wartungen und Reparaturen zu trainieren. Aber auch das Arbeiten an sich in der Höhe. Auch Monteure von Servicepartnern kommen hierher. Insgesamt jedes Jahr über 15.000 Windkraftprofis. Um bei den Anlagen immer up-to-date zu sein und bei der eigenen Arbeitssicherheit.
3: Man muss immer so einen gewissen Respekt vor der Höhe behalten, um dann nicht fahrlässig zu werden. Um solche Sachen wie meine Bandfalldämpfer immer ordnungsgemäß zu checken, auch mein Gurtzeug mal zu überprüfen, arbeitstäglich, solche kleinen Sachen. Nicht einfach nur so, jo, das sah gestern noch gut aus, das wird doch heute auch noch gut aussehen.
0: Ältere Anlagen hatten oft runde Maschinenhäuser, innen unfassbar eng. So könnte die Zukunft aussehen, eckig, mit viel mehr Platz. Weltweit

0: gibt es über 34.000 Enercon-Anlagen, die aus Wind Strom machen und fossile Brennstoffe ersetzen.
1: Wir haben eine Anlage am Südpol stehen. Die kommen einmal im Jahr und bekommen hier eine Schulung, eine Tagesschulung. Gute Windverhältnisse dann dort und es ist natürlich günstig, mit so einer Windenergieanlage dort Strom zu produzieren. In allen anderen Situationen, nach meinem Kenntnisstand, machen die dort dann aus Generatoren, Dieselgeneratoren Strom.
0: Windkraftanlagenmonteure aus 27 Ländern kommen regelmäßig hierher.
2: Ziel ist ja, wenn eine Anlage ausfällt im Feld, dass die Monteure dann genau wissen, wie kann ich diesen Fehler beheben, dass die Anlage dann so schnell wie möglich dann wieder ans Netz geht.
3: Das heißt, die Monteure sind die allerletzten, die ausfallen dürfen?
2: Auf jeden Fall, genau.
0: Ihre Jobaussichten finden viele Monteure übrigens super, weil immer mehr Windkraftanlagen gebaut werden.
4: Aktuell düsen Radprofis durch das Sauerland aus dem In- und Ausland. Aber gleich zum Auftakt der Sauerland-Rundfahrt gab es gestern so eine Schrecksekunde. In Brilon beim Zeitfahren, da waren die letzten Starter gerade auf der Strecke, als Luis Leidert vom Lidl-Track-Team plötzlich nicht nur diesem, sondern noch einem anderen Auto ausweichen musste. Das hätte böse enden können. Zum Glück hat Luis Leidert aber sehr schnell reagiert. Tja, die Tour, die endet dann am Sonntag mit der Königsetappe in Winterberg. Vorher geht es auch noch mal diese schöne Hirschberger Wand hoch, richtig steil. Und heute ging es von Brilon über eine 135 Kilometer Schleife nach Sittlinghausen mit einem Doppelsieg für das Team Bora Hansgrohe. Und uns interessiert natürlich das heimische Team, das Sauerland-Team. Bester Fahrer da war heute German Zemke als Sechster. So, und ja, die sind sehr sportlich unterwegs gewesen, ein bisschen entspannter. Aber genauso motiviert ist die Euro-Tandem-Tour diese Woche durch Südwestfalen gefahren. Und das Besondere, die Co-Piloten oder Pilotinnen, die sind blind, müssen sich also komplett auf den vorne Sitzenden verlassen. Und diese Tour, die wird schon seit vielen Jahren von einer Stiftung organisiert, die auf eine seltene Netzhauterkrankung und den Alltag von Nichtsehenden aufmerksam machen möchte. Wir haben diesen ganzen Tross vor dem Anstieg nach Winterberg getroffen.
5: Ende der Mittagspause in Bad Berleburg. Paul Salnikow und Vanessa Wagner machen sich bereit für die Bergetappe. Hinauf nach Altastenberg. Damit es für sie wieder losgehen kann, kämpft die blinde Co-Pilotin Vanessa mit dem ungewohnten Pedalsystem.
6: Jetzt.
7: Was war gerade das Problem, Vanessa?
8: Ich bin halt noch Neuling mit diesen Klickdingern und weiß dann nicht, was ich machen muss.
7: Manchmal. Seid ihr fertig? Ja.
5: Der 48-jährige Paul aus Halver ist per Zufall auf diese Tour angesprochen worden und spontan ein oder besser gesagt aufgestiegen.
9: Coole Sache. Ich freue mich schon drauf. Also ich bin total gespannt, was auf mich zukommt. Natürlich mache ich mit.
5: Es geht los. Das Peloton, wie es bei den Profis heißt, setzt sich in Bewegung. Mit polizeilichem Begleitschutz, Werkstatt und Versorgungswagen. Die 24-jährige Vanessa ist Psychologiestudentin in Heidelberg. Vorerfahrungen mit dem Radfahren hat sie nicht. Stattdessen ist sie Dritte der Para-Europameisterschaften im Judo geworden. Doch Radfahren hat andere Herausforderungen. Um den aufgestauten Straßenverkehr vorbeizulassen, weicht der Tourtross in Girkhausen auf eine schmale Parallelstraße aus. Dann schlägt das Wetter um. Plötzlich. Es schüttet und wie. Direkt vor dem Anstieg nach Altastenberg. Die Kommunikation und das Vertrauensverhältnis zwischen Pilot und Co-Pilotin gewinnt noch mehr an Bedeutung.
8: Gerade eben ging es so darum, ob das mit dem Treten passt, wo wir die Jacken anziehen, solche Sachen. Aber wir reden auch manchmal über die Landschaft oder so. Also das kommt, ist immer sehr unterschiedlich, was gerade wichtig ist. Oder manchmal kann man ja auch gar nichts sagen.
7: Wie wichtig ist denn so das Verständnis von Co-Pilotin zu Pilot?
8: Das ist sehr wichtig, weil also Paul oder jeder, also es wechselt ja auch manchmal. Wir verlassen uns ja aufeinander und das ist ganz wichtig. Da darf keiner quer schießen, sonst geht's schief.
5: Paul und Vanessa haben sich aufeinander eingestellt. Es passt.
9: erstmal ist das holprig am Anfang, ne? Aber so nachhinein geht das schon mal besser, wenn man ein paar Ansagen macht, ein bisschen ja, aufeinander einstellt. Und,
7: was für Ansagen kommen dann von hinten?
9: Von hinten, gib mir Wasser, ich will trinken.
5: Trinken ist auch nötig, denn es geht weiter hinauf nach Alt-Astenberg. Es wartet auf die Tandems teilweise 10% Steigung. Ganz oben hat die Polizei aus dem Kreis Siegen-Wittgenstein ihren Job getan. Sie übergibt an die Kollegen aus dem Hochsauerlandkreis.
6: Es war im Vorfeld natürlich viel Organisation. Wir mussten die Strecke lernen und ich bin die auch das ein oder andere Mal vorher abgefahren, damit das auch heute auch reibungslos funktioniert. Ne?
7: Also ein bisschen was über Sauerland dazugelernt.
6: Ja, das kann man so sagen. Ich kenne jetzt die ein oder andere Örtlichkeit.
5: In Winterberg haben sich auch Vanessa und Paul einmal aufwärmen können. Sie genießen ihre Tour.
8: Also ich denke, ich werde hier sehr viel stärker rausgehen, als ich reingekommen bin. Ich bin so begeistert von diesem Team, von diesem Zusammenhalt. Und das gibt mir einfach gerade wahnsinniges Selbstvertrauen und ja, Stärke. Und ich bin da so dankbar für alle, die hier mitmachen.
9: Dieser Teamgeist hier und dieser Zusammenhalt ist einfach nur Wahnsinn. Also sowas erlebt man nicht oft.
5: Beide verlassen sich aufeinander, beide profitieren voneinander. Das trägt sie durch das schlechte Wetter und jeden Anstieg hinauf.
10: Ah, ich finde das toll, dass du das mitmachst hier. Du bist auch ganz tapfer. Bis jetzt, bitte.
11: Macht's noch Spaß! Ja!
5: An diesem Abend fahren sie bis an den Hennesee. Die gesamte Tour endet nach 700 Kilometern und 7 Etappen am Samstag in Frankfurt am Main.
4: Tja, und wir haben heute noch mal nachgehört. Die Gruppe ist über Koblenz nach Limburg heute gefahren. Letzte Übernachtung also. Und dann gibt es morgen noch mal ordentlich Höhenmeter bis zum Finale in Frankfurt. Da wird ganz bestimmt groß gefeiert. Es ist eine tolle Idee und vor allen Dingen eine Riesenerfahrung für die Teilnehmenden. Auch wenn das Wetter jetzt nicht immer so perfekt war. Aber ist halt eben Sauerland, ne? Da regnet es auch schon mal. So, im Auto ist es ja nicht so ganz schlimm, wenn der Himmel mal seine Schleusen öffnet, aber so ein schöner alter Porsche, der mag natürlich schon lieber den Sonnenschein. Und wir hatten ja vorgestern schon Bilder vom Auftakt der Röhrl Classic in Schmallenberg. 170 Porsche, dieses Porsche-Treffen benannt nach dem Rallye-Weltmeister Walter Röhrl. Heute war aber der Haupttag mit einer 300-Kilometer-Tour durchs Rothaargebirge bis nach Marburg an den Edersee und dann am frühen Abend zurück nach Schmallenberg. Da wurden sie empfangen, unter anderem von Ulf Priester.
12: Hier fahren gerade die ersten Porsche wieder ein von der langen Tour und es ist Partystimmung hier in der Weststraße. Es sind ganz viele Zuschauer da und da frage ich gleich mal rein. Auf was freuen Sie sich am meisten? Auf die schönen Autos oder auch auf Walter Röhrl?
13: Ich glaube auf die schönen Autos, vor allem wenn man grundsätzlich auch nicht so viel Ahnung von Autos hat. Es ist trotzdem ein Erlebnis, es anzuschauen auf jeden Fall.
12: Mit Fahren werden die hier abgewunken. Auf wen freuen Sie sich denn am meisten? Auf die Autos oder auf die Fahrer?
14: Sowohl als auch. Insbesondere Walter Röhrl und Christian Geisdörfer. Dass die beiden wieder dabei sind, super Sache.
15: Wir kommen aus Mecklenburg und sind bei jeder Röhrl-Klassik dabei gewesen. Wir nehmen uns dafür extra frei.
12: Und Walter Röhrl sollte eigentlich als Erster hier ankommen. Kommt er aber nicht, weil er hat so viele Fans auf der Strecke, dass er aufgehalten wurde und immer wieder Autogramme geben musste. Sind wir sehr gespannt, wann der hier eintrudelt. Heute Morgen schon ganz früh sind die Autos von hier gestartet. Dann ging es erstmal Richtung Rothaarkamm. Und da waren auch ein paar spektakuläre Bilder, auch wenn es trübe war. Den ganzen folgenden Autos hat man angemerkt, dass sie richtig Spaß hatten auf dieser Panoramastraße. Dann gab es noch eine Durchfahrtskontrolle oben im Jagdhaus. Und an der Strecke immer wieder Zuschauer, die begeistert geguckt haben, trotz des schlechten Wetters. Und dann ging es weiter rüber Richtung Wittgenstein durch eine ganz tolle Landschaft. Da kommt noch ein ganz seltener Porsche, ein 356A Carrera 1500 GS mit Fuhrmann-Motor. Davon gibt es überhaupt nur noch 7 Stück. Wow, Herr Dr. Knerr, exklusiver Platz für ein exklusives Auto.
16: Da haben Sie vollkommen recht, ja. Wir freuen uns, dass wir uns hier mal das Auto präsentieren können.
12: Dürfen wir mal reinschauen? Dürfen wir uns den mal angucken, genau? Ah, wow. Was für ein Cockpit. Und der Zündschlüssel ist immer links, ne?
16: Der ist deswegen immer links. Also sagt man eben die Legende, dass wegen Le Mans Start, dass die Fahrzeuge waren ja so aufgestellt wie das Fahrzeug auch. Und die Piloten und Fahrer sind dann ins Auto gerannt, haben gleich mit der linken Hand gestartet und weg.
12: Nebendran fährt gerade ein Polizei-Porsche Cabrio ein von 1960. Mit dem ist die Düsseldorfer Autobahnpolizei in den 60er Jahren Streife gefahren. Das war das schnellste Auto zu der Zeit mit 170 km/h Spitze. Und der ist noch im Originalzustand. Und da kommt er, auf den alle gewartet haben, Walter Röhrl. Herr Röhrl, das ist ja der Hammer, wie Sie aufgehalten wurden. Sie hätten ja das Feld eigentlich anführen sollen.
17: Ja, haben wir gedacht, aber in allen Orten ist die Hölle los und die Leute wollen Autogramme. Ja, und da wollen wir die natürlich nicht vom Kopf stoßen.
12: Wahnsinn, heute sind Sie 300 Kilometer über den Rothaarsteig gefahren bis nach Hessen rein. Gestern haben Sie die Seenrunde gemacht mit Möhnesee, Hennesee und Sorpesee. Was war das schönste Stück, das Sie gefahren sind?
17: Im Prinzip war heute Nachmittag das schönste Stück. Wenn wir wieder hier von Marburg hierher gefahren sind, da waren wunderbare Straßen, also wirklich toll. Weil es überall schön ist hier im Sauerland. Und die Leute sind sensationell. In jedem Ort stehen die, alle freundlich, alle winken. Da fühlt man sich dann wohl.
12: Das glaube ich. Und alle warten auf Sie und wollen Autogramme. Vielen Dank.
17: Alles klar.
12: Ja, und wer die Porsche und Walter Röhrl morgen noch erleben will, kann das im Kreis Olpe. Denn dann ist die letzte Etappe mit Mittagsstopp am Biggesee und Schluss wieder hier in Schmallenberg.
4: Bei so einem Lob vom Altmeister Röhrl, da wächst man ja irgendwie gleich 10 cm. Und wo wir doch schon da sind, er hat gesagt, unsere schöne Region. Und in dem Zusammenhang gibt es noch eine sehr erfreuliche Nachricht. Denn wir haben laut einer Umfrage des Internetportals seen.de die beiden schönsten Seen NRWs auf Platz 1, eben der Möhnesee. Freut mich, wohnen ja nicht weit weg. Und hier kommt Platz 2.
18: Der Blick auf den Biggesee. Für viele User eines Online-Portals ist er schön genug, um ihn auf Platz 2 in NRW zu wählen. Nur wenige Spaziergänger und Radfahrer sind heute am Biggedamm unterwegs und jeder sieht in der Bigge etwas anderes.
19: Bautechnisch finde ich das faszinierend mit den ganzen Talsperren und dem Damm und den ganzen technischen Begebenheiten. Das finde ich wirklich sehr beeindruckend und spannend.
20: Ja, die Umgebung auf jeden Fall.
21: Die Vielseitigkeit. Dass man flach drumherum die Berge nebenan zum Wandern. Jeder Ort gestaltet die Badestelle ein bisschen anders, mit Action ruhig, Natur verbunden. Und das ist einfach das, was es ausmacht.
18: Eine Bewertung, über die man sich bei der Personenschifffahrt Biggesee natürlich freut. Urs Platz ist seit kurzem neuer Betriebsleiter der Weißen Flotte. Für ihn stellt ein solches Online-Voting eine gute Werbung dar.
22: Wir sehen das ja auch in allen anderen Bereichen, dass Online-Bewertungen immer ganz, ganz hoch im Kurs stehen. Ich glaube, das hier wird auch noch mal viel Popularität bringen für den Biggesee, auch für uns, für die Schifffahrt, das ist auch gut. Und insofern sind solche Votings auch immer wieder wichtig.
18: Und darum sollte man davon ausgehen, dass demnächst am Biggedamm wieder mehr los ist.
4: Ja, viel zu sehen diese Woche, nicht nur heute. Und da schauen wir freitags ja auch immer noch mal kurz zurück auf unsere ganz subjektiv ausgewählten Highlights. Und da haben wir heute so entschieden, wir sagen, musste sehen das Benefiz-Festival in Freudenberg für indische Kinder, das Survival-Camp für Kids in Brilons Wäldern und der Campingboom im Sauerland, der einfach viele glücklich macht.
23: Also wir sind mega zufrieden mit der Saison, gerade mit den Sommerferien. Das war genau das, was wir uns erhofft hatten. Das Wetter war stabil, dadurch haben wir einfach die besten Übernachtungszahlen im Juli ever tatsächlich.
24: Das ist uns sehr, sehr wichtig, dass wir respektvoll miteinander umgehen und dass wir auch schaffen, aus diesen erstmals fremden Kindern ein Team zu bilden.
0: Weil ich die Kiddies in Indien liebe und ich finde es total wichtig, wenn sie Unterstützung bekommen. Und davon abgesehen macht es total viel Spaß, mit den Leuten hier zusammenzuarbeiten.
4: Ja, so viele schöne Themen. Kurz mal morgens sehen, was es so gab, mal am Tag auf den Stand bringen. Geht alles mit unserem WhatsApp-Kanal.
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4: Was wissen wir über Trüffel? Ich persönlich jetzt nicht so viel. Nur, dass dieser Edelpilz super teuer ist, irgendwo in Frankreich und Italien im Boden liegt und von Schweinen wieder raufgewühlt wird. Okay, das ist jetzt alles Klischee und tatsächlich gibt es in Westfalen sogar eine Trüffelplantage. Und Tassilo Pöter ist der Herr der Trüffel in Stemwede und der sagt, die wachsen auch bei uns im Wald. Aber nur gucken, nicht anfassen.
2: Trüffel. Nicht aus Frankreich oder Bella Italia, sondern aus dem Teutoburger Wald direkt bei uns vor der Tür. Aber ja, sagt Trüffelexperte Tassilo Pöter.
3: Schau, hier ist auch eine typische Zeigerpflanze, der Ahornstab. Das heißt, dass man in solchen Bereichen, genauso wie als wenn da jetzt Waldmeister wachsen würde, sehr wahrscheinlich auch Trüffel finden kann.
2: Der 44-Jährige hat extra einen Trüffel von seiner Plantage in Stemwede mitgebracht. So sieht er aus. 600 Euro kostet das Kilo bei ihm. Eine Stunde nimmt uns Pöter mit auf Wildtrüffelsuche im Wald. Wo, das soll sein Geheimnis bleiben, denn Trüffel sind bei uns streng geschützt und dürfen nicht gesammelt werden. Nur so viel, es ist ein vollkommen normales Stück Wald.
7: Ja, das ist der Sommertrüffel, der Tuber estivum. Die gucken zu der Jahreszeit meistens ein bisschen raus oder oft. Und umso später im Jahr, umso tiefer liegen die, dann sieht man die auch nicht mehr so.
25: Die stehen auf der roten Liste, die gibt es offiziell in Deutschland so gut wie gar nicht. Und so ist es aber in Wirklichkeit nicht. Also in Wirklichkeit ist der Trüffel ein weit verbreiteter Pilz, wenn die Böden stimmen. Das heißt, wir brauchen Kalk, wir brauchen Wald. Und die hat sie gerade schon wieder angezeigt, wo wir hier gequatscht haben. Die liegt da auch einfach rum.
2: Ausgraben oder gar mitnehmen darf Pöter die Trüffel nicht. Sein Interesse liegt aber auch woanders.
25: Mich interessieren die Trüffelstandorte. Also welche Baumarten, wie dicht stehen die Bäume, wie ist die Beschattung, welche Pflanzen wachsen hier, welche anderen Pilze kommen hier vor. All das Wissen, das bringen wir halt in den Trüffelanbau, um halt erfolgreiche Plantagen zu bauen. Ne?
2: Seit über 10 Jahren forscht der 44-Jährige rund um die teuren Edelpilze. Er betreibt Trüffelplantagen in NRW und Niedersachsen. Deutschland, sagt Pöter, war früher ein Trüffelland.
25: Heute weiß es keiner mehr. Ne? Wir haben alte Karten hier aus der Gegend gefunden, wo drin steht Trüffelgrund hier, Trüffelfund da. Ne? Also wenn ich hier durch die Wälder laufe, ich treffe öfter Leute und unterhalte mich mit denen. Da gibt es auch Leute, ja, mit meinem Opa war ich früher Trüffel suchen.
2: In der einen Stunde schlägt Leia fast im Minutentakt an. Selten ist anders. Pöter sagt, deshalb der Trüffel sollte von der roten Liste genommen und damit frei für alle werden. Das aber kontrolliert.
25: Unser ganzer Wald ist voller Wild und trotzdem gehen nicht alle hin und schießen es ab. Ne? Man muss dafür eine Prüfung ablegen, man muss dafür Wissen nachweisen. Und so, genau so könnte ich mir das vorstellen, auch für Deutschland, dass man hier in den Wäldern Trüffeln sucht. Und natürlich auch begrenzt. Ne? So. Und wer sich nicht dran hält, mit hohen Bestrafen. Bestraft.
2: Die verbotene Delikatesse, Trüffel im Teutoburg.
4: So, wir gucken jetzt auf die Wetteraussichten und schauen mal, was da so an Regen noch kommt. Wir starten in der Nacht mit dichten Wolken, aber die letzten Schauer ziehen dann doch südostwärts ab. Danach klart es auf und die Werte sinken auf 14 bis 10 Grad. Der Wind weht nur noch mäßig aus West und morgen Vormittag ist es dann schon vielerorts sonnig oder locker bewölkt. Es gibt nur ein ganz kleines Schauerrisiko. Am Nachmittag ist es wieder wolkiger, aber auch da bleibt es meist trocken und es wird nicht so warm wie heute mit 14 bis 21 Grad. Dafür ist der Westwind wieder spürbar, meist wieder mäßig. Aber immer wieder gibt es doch wieder diese starken Böen. Sonntag muss sich dann erst ein Frühnebel auflösen und dann erwartet uns ein richtig schöner, sonniger Spätsommertag bei rund 24 Grad. Montag gibt es ein paar Wolken mehr, es bleibt aber trocken und dann gehen die Temperaturen wieder so komisch hoch, auch 28 Grad. Dienstag wird es dann wieder wechselhafter und wieder runter mit den Werten 20 Grad. Es bleibt so wechselhaft ein Auf und Ab, ganz ohne Sonnenschein bleiben wir aber auch in den nächsten

0: Tagen, also in der kommenden Woche nicht, immerhin. Heimatflimmern taucht jetzt in die Persil-Dynastie der Firma Henkel ein. Ich wünsche Ihnen ein schönes Wochenende. Montag ist Adrian hier, aber wir sehen uns in der Woche dann wieder. Bis dann, tschüss.
1: Und nichts anderes.
2: Henkel, die Geschichte einer Unternehmensdynastie aus Düsseldorf.
3: Es gab kostenfreies Mittagessen.
4: Man ist wirklich in so einer Henkel-Familie. Ich finde es ganz wichtig, dass das Unternehmen sich mit der Zeit auseinandersetzt. Das ist Teil der Verantwortung.
2: Vom Waschpulver zum Weltkonzern.
5: Offensichtlich ist dieses Modell zukunftsreich.
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6: Herzlich willkommen zum Kölner Treff.
2: Zu Gast die Komiker Thorsten Sträter und Bülent Ceylan.